0: Licht Ohm Kamera Kreiert Matches
1: Wir sind klar
0: Ah, dann sind wir, ne?

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2: Ich habe meine Witzkopf.